liebe kleine Schwester. Und fühlest du, dass die Berge vor dir zerbrechen?

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3: Auch ich kann Ihnen garantieren, dass Ihre Befürchtungen vollkommen unbegründet sind. 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Sie steigen ja von einem Tag auf den anderen. So was ist noch gar nicht da gewesen.
2: 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Kommen Sie, mein Freund. 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
4: Ich habe immer nicht zu empfehlen.
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5: Une musique par-delà la mort de son auteur. C'était le début du troisième acte de Loulou, un opéra d'Alban Berg, terminé par Frédéric Chéra, dont on entendait ici la plume. C'était l'enregistrement de la création de cette version en trois actes, en 1979. Teresa Stratas était Loulou, accompagnée par l'orchestre de l'Opéra de Paris, dirigé par Pierre Boulez. Je reviens à nos requiem que l'on entendait tout à l'heure, comme musique de l'autre côté qui nous occupe ce matin dans Été classique. Et dans le genre requiem contemporain marquant, je vous propose un extrait de celui signé par le français Thierry Lancineau en 2010, qui croise les textes de la liturgie avec d'autres originaux signés par le grand Pascal Quignard, rien que ça. Dans le Confutatis, on entend comme un rituel tibétain qui s'achève dans une paix intérieure presque hollywoodienne, magistrale.